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1: Im Studio ist Alina Wolf. Bundesinnenminister Alexander Dobrindt sieht in dem Drohnenvorfall am Flughafen Leipzig-Halle ein hybrides Anschlagsszenario. Das sagte er vor Ort. Wir müssen von einem sehr ernsten, sicherheitsrelevanten Vorgang ausgehen. Es handele sich um ein neues Bedrohungsszenario. Drohnensichtungen kenne man bereits, aber dass eine mit Sprengstoff ausgestattete Drohne im Bereich eines Flughafens entdeckt werde, sei eine neue Gefahrenqualität. Auch zukünftig seien solche hybriden Bedrohungsversuche nicht auszuschließen. Nach dem Ausbruch des Feuervulkans in Guatemala nimmt die Aktivität des rund 3.800 Meter hohen Berges ab. Nach 50 Stunden erhöhter Aktivität erklärte die Wetter- und Vulkanüberwachungsbehörde des Landes die jüngste Eruptionsphase des Vulkan de Fuego für beendet. Die meisten der knapp 1.700 evakuierten Anwohner hätten deshalb bereits damit begonnen, in ihre Häuser zurückzukehren. Auch wenn die Rückkehr nun sicher sei, riefen die Behörden zu weiterer Vorsicht auf. Weitere Ausbrüche seien nicht ausgeschlossen. Angesichts der Ermittlungen gegen CDU-Politiker Thomas Bareis fordert der Parteinachwuchs in seiner Heimat, dass der 51-Jährige sein Bundestagsmandat niederlegt. Das wäre aus Sicht der Jungen Union Zollernalb ein Zeichen des Respektes gegenüber den Wählern. Der 51-Jährige soll synthetische Betäubungsmittel zu sich genommen und einen schweren Unfall verursacht haben. Die Staatsanwaltschaft ermittelt. Bareis hatte in einer persönlichen Erklärung eine Auszeit und parteipolitische Konsequenzen angekündigt. Die geplante Reform der Besteuerung von Gewinnen aus Kryptowährungen wird bald den Deutschen Bundestag beschäftigen. Eine Online-Petition gegen die mögliche Abschaffung der einjährigen Steuerfreiheitsregelung bei Bitcoin und Co. Haltefrist hat das notwendige Quorum von 30.000 Unterschriften erreicht. Damit muss sich der Petitionsausschuss des Bundestages mit dem Anliegen beschäftigen. Die Eingabe wendet sich gegen Pläne, wonach Gewinne aus dem Kryptoverkauf künftig unabhängig von der Haltedauer besteuert werden könnten.
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2: Mit KI-Support. Viele Wolken gibt es gerade an der Küste. Dazu kann ab und zu auch mal ein leichter Schauer runterkommen. Sonst bleibt es meist trocken. Die Temperaturen liegen aktuell zwischen 17 und 8 Grad. Tagsüber wird es dann ein Mix aus Sonne und Wolken. Im Südosten sind auch kräftiger Regen und Gewitter dabei. Dazu steigen die Werte auf 21 bis 31 Grad.
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1: Im Studio ist Alina Wolf. Bundesinnenminister Alexander Dobrindt sieht in dem Drohnenvorfall am Flughafen Leipzig-Halle ein hybrides Anschlagsszenario. Das sagte er vor Ort. Wir müssen von einem sehr ernsten, sicherheitsrelevanten Vorgang ausgehen. Es handele sich um ein neues Bedrohungsszenario. Drohnensichtungen kenne man bereits, aber dass eine mit Sprengstoff ausgestattete Drohne im Bereich eines Flughafens entdeckt werde, sei eine neue Gefahrenqualität. Auch zukünftig seien solche hybriden Bedrohungsversuche nicht auszuschließen. Nach dem Ausbruch des Feuervulkans in Guatemala nimmt die Aktivität des rund 3.800 Meter hohen Berges ab. Nach 50 Stunden erhöhter Aktivität erklärte die Wetter- und Vulkanüberwachungsbehörde des Landes die jüngste Eruptionsphase des Vulkan de Fuego für beendet. Die meisten der knapp 1.700 evakuierten Anwohner hätten deshalb bereits damit begonnen, in ihre Häuser zurückzukehren. Auch wenn die Rückkehr nun sicher sei, riefen die Behörden zu weiterer Vorsicht auf. Weitere Ausbrüche seien nicht ausgeschlossen. Angesichts der Ermittlungen gegen CDU-Politiker Thomas Bareis fordert der Parteinachwuchs in seiner Heimat, dass der 51-Jährige sein Bundestagsmandat niederlegt. Das wäre aus Sicht der Jungen Union Zollernalb ein Zeichen des Respektes gegenüber den Wählern. Der 51-Jährige soll synthetische Betäubungsmittel zu sich genommen und einen schweren Unfall verursacht haben. Die Staatsanwaltschaft ermittelt. Bareis hatte in einer persönlichen Erklärung eine Auszeit und parteipolitische Konsequenzen angekündigt. Die geplante Reform der Besteuerung von Gewinnen aus Kryptowährungen wird bald den Deutschen Bundestag beschäftigen. Eine Online-Petition gegen die mögliche Abschaffung der einjährigen Steuerfreiheitsregelung bei Bitcoin und Co. Haltefrist hat das notwendige Quorum von 30.000 Unterschriften erreicht. Damit muss sich der Petitionsausschuss des Bundestages mit dem Anliegen beschäftigen. Die Eingabe wendet sich gegen Pläne, wonach Gewinne aus dem Kryptoverkauf künftig unabhängig von der Haltedauer besteuert werden könnten.
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2: Mit KI-Support. Viele Wolken gibt es gerade an der Küste. Dazu kann ab und zu auch mal ein leichter Schauer runterkommen. Sonst bleibt es meist trocken. Die Temperaturen liegen aktuell zwischen 17 und 8 Grad. Tagsüber wird es dann ein Mix aus Sonne und Wolken. Im Südosten sind auch kräftiger Regen und Gewitter dabei. Dazu steigen die Werte auf 21 bis 31 Grad.
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1: Im Studio ist Alina Wolf. Bundesinnenminister Alexander Dobrindt sieht in dem Drohnenvorfall am Flughafen Leipzig-Halle ein hybrides Anschlagsszenario. Das sagte er vor Ort. Wir müssen von einem sehr ernsten, sicherheitsrelevanten Vorgang ausgehen. Es handele sich um ein neues Bedrohungsszenario. Drohnensichtungen kenne man bereits, aber dass eine mit Sprengstoff ausgestattete Drohne im Bereich eines Flughafens entdeckt werde, sei eine neue Gefahrenqualität. Auch zukünftig seien solche hybriden Bedrohungsversuche nicht auszuschließen. Nach dem Ausbruch des Feuervulkans in Guatemala nimmt die Aktivität des rund 3.800 Meter hohen Berges ab. Nach 50 Stunden erhöhter Aktivität erklärte die Wetter- und Vulkanüberwachungsbehörde des Landes die jüngste Eruptionsphase des Vulkan de Fuego für beendet. Die meisten der knapp 1.700 evakuierten Anwohner hätten deshalb bereits damit begonnen, in ihre Häuser zurückzukehren. Auch wenn die Rückkehr nun sicher sei, riefen die Behörden zu weiterer Vorsicht auf. Weitere Ausbrüche seien nicht ausgeschlossen. Angesichts der Ermittlungen gegen CDU-Politiker Thomas Bareis fordert der Parteinachwuchs in seiner Heimat, dass der 51-Jährige sein Bundestagsmandat niederlegt. Das wäre aus Sicht der Jungen Union Zollernalb ein Zeichen des Respektes gegenüber den Wählern. Der 51-Jährige soll synthetische Betäubungsmittel zu sich genommen und einen schweren Unfall verursacht haben. Die Staatsanwaltschaft ermittelt. Bareis hatte in einer persönlichen Erklärung eine Auszeit und parteipolitische Konsequenzen angekündigt. Die geplante Reform der Besteuerung von Gewinnen aus Kryptowährungen wird bald den Deutschen Bundestag beschäftigen. Eine Online-Petition gegen die mögliche Abschaffung der einjährigen Steuerfreiheitsregelung bei Bitcoin und Co. Haltefrist hat das notwendige Quorum von 30.000 Unterschriften erreicht. Damit muss sich der Petitionsausschuss des Bundestages mit dem Anliegen beschäftigen. Die Eingabe wendet sich gegen Pläne, wonach Gewinne aus dem Kryptoverkauf künftig unabhängig von der Haltedauer besteuert werden könnten.
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2: Mit KI-Support. Viele Wolken gibt es gerade an der Küste. Dazu kann ab und zu auch mal ein leichter Schauer runterkommen. Sonst bleibt es meist trocken. Die Temperaturen liegen aktuell zwischen 17 und 8 Grad. Tagsüber wird es dann ein Mix aus Sonne und Wolken. Im Südosten sind auch kräftiger Regen und Gewitter dabei. Dazu steigen die Werte auf 21 bis 31 Grad.
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1: Im Studio ist Alina Wolf. Bundesinnenminister Alexander Dobrindt sieht in dem Drohnenvorfall am Flughafen Leipzig-Halle ein hybrides Anschlagsszenario. Das sagte er vor Ort. Wir müssen von einem sehr ernsten, sicherheitsrelevanten Vorgang ausgehen. Es handele sich um ein neues Bedrohungsszenario. Drohnensichtungen kenne man bereits, aber dass eine mit Sprengstoff ausgestattete Drohne im Bereich eines Flughafens entdeckt werde, sei eine neue Gefahrenqualität. Auch zukünftig seien solche hybriden Bedrohungsversuche nicht auszuschließen. Nach dem Ausbruch des Feuervulkans in Guatemala nimmt die Aktivität des rund 3.800 Meter hohen Berges ab. Nach 50 Stunden erhöhter Aktivität erklärte die Wetter- und Vulkanüberwachungsbehörde des Landes die jüngste Eruptionsphase des Vulkan de Fuego für beendet. Die meisten der knapp 1.700 evakuierten Anwohner hätten deshalb bereits damit begonnen, in ihre Häuser zurückzukehren. Auch wenn die Rückkehr nun sicher sei, riefen die Behörden zu weiterer Vorsicht auf. Weitere Ausbrüche seien nicht ausgeschlossen. Angesichts der Ermittlungen gegen CDU-Politiker Thomas Bareis fordert der Parteinachwuchs in seiner Heimat, dass der 51-Jährige sein Bundestagsmandat niederlegt. Das wäre aus Sicht der jungen Union Zollernalb ein Zeichen des Respektes gegenüber den Wählern. Der 51-Jährige soll synthetische Betäubungsmittel zu sich genommen und einen schweren Unfall verursacht haben. Die Staatsanwaltschaft ermittelt. Bareis hatte in einer persönlichen Erklärung eine Auszeit und parteipolitische Konsequenzen angekündigt. Die geplante Reform der Besteuerung von Gewinnen aus Kryptowährungen wird bald den Deutschen Bundestag beschäftigen. Eine Online-Petition gegen die mögliche Abschaffung der einjährigen Steuerfreiheitsregelung bei Bitcoin und Co. Haltefrist hat das notwendige Quorum von 30.000 Unterschriften erreicht. Damit muss sich der Petitionsausschuss des Bundestages mit dem Anliegen beschäftigen. Die Eingabe wendet sich gegen Pläne, wonach Gewinne aus dem Kryptoverkauf künftig unabhängig von der Haltedauer besteuert werden könnten.
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2: Mit KI-Support. Viele Wolken gibt es gerade an der Küste. Dazu kann ab und zu auch mal ein leichter Schauer runterkommen. Sonst bleibt es meist trocken. Die Temperaturen liegen aktuell zwischen 17 und 8 Grad. Tagsüber wird es dann ein Mix aus Sonne und Wolken. Im Südosten sind auch kräftiger Regen und Gewitter dabei. Dazu steigen die Werte auf 21 bis 31 Grad.
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1: Im Studio ist Alina Wolf. Bundesinnenminister Alexander Dobrindt sieht in dem Drohnenvorfall am Flughafen Leipzig-Halle ein hybrides Anschlagsszenario. Das sagte er vor Ort. Wir müssen von einem sehr ernsten, sicherheitsrelevanten Vorgang ausgehen. Es handele sich um ein neues Bedrohungsszenario. Drohnensichtungen kenne man bereits, aber dass eine mit Sprengstoff ausgestattete Drohne im Bereich eines Flughafens entdeckt werde, sei eine neue Gefahrenqualität. Auch zukünftig seien solche hybriden Bedrohungsversuche nicht auszuschließen. Nach dem Ausbruch des Feuervulkans in Guatemala nimmt die Aktivität des rund 3.800 Meter hohen Berges ab. Nach 50 Stunden erhöhter Aktivität erklärte die Wetter- und Vulkanüberwachungsbehörde des Landes die jüngste Eruptionsphase des Vulkan de Fuego für beendet. Die meisten der knapp 1.700 evakuierten Anwohner hätten deshalb bereits damit begonnen, in ihre Häuser zurückzukehren. Auch wenn die Rückkehr nun sicher sei, riefen die Behörden zu weiterer Vorsicht auf. Weitere Ausbrüche seien nicht ausgeschlossen. Angesichts der Ermittlungen gegen CDU-Politiker Thomas Bareis fordert der Parteinachwuchs in seiner Heimat, dass der 51-Jährige sein Bundestagsmandat niederlegt. Das wäre aus Sicht der Jungen Union Zollernalb ein Zeichen des Respektes gegenüber den Wählern. Der 51-Jährige soll synthetische Betäubungsmittel zu sich genommen und einen schweren Unfall verursacht haben. Die Staatsanwaltschaft ermittelt. Bareis hatte in einer persönlichen Erklärung eine Auszeit und parteipolitische Konsequenzen angekündigt. Die geplante Reform der Besteuerung von Gewinnen aus Kryptowährungen wird bald den Deutschen Bundestag beschäftigen. Eine Online-Petition gegen die mögliche Abschaffung der einjährigen Steuerfreiheitsregelung bei Bitcoin und Co. Haltefrist hat das notwendige Quorum von 30.000 Unterschriften erreicht. Damit muss sich der Petitionsausschuss des Bundestages mit dem Anliegen beschäftigen. Die Eingabe wendet sich gegen Pläne, wonach Gewinne aus dem Kryptoverkauf künftig unabhängig von der Haltedauer besteuert werden könnten.
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2: Mit KI-Support. Viele Wolken gibt es gerade an der Küste. Dazu kann ab und zu auch mal ein leichter Schauer runterkommen. Sonst bleibt es meist trocken. Die Temperaturen liegen aktuell zwischen 17 und 8 Grad. Tagsüber wird es dann ein Mix aus Sonne und Wolken. Im Südosten sind auch kräftiger Regen und Gewitter dabei. Dazu steigen die Werte auf 21 bis 31 Grad.
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1: Im Studio ist Alina Wolf. Bundesinnenminister Alexander Dobrindt sieht in dem Drohnenvorfall am Flughafen Leipzig-Halle ein hybrides Anschlagsszenario. Das sagte er vor Ort. Wir müssen von einem sehr ernsten, sicherheitsrelevanten Vorgang ausgehen. Es handele sich um ein neues Bedrohungsszenario. Drohnensichtungen kenne man bereits, aber dass eine mit Sprengstoff ausgestattete Drohne im Bereich eines Flughafens entdeckt werde, sei eine neue Gefahrenqualität. Auch zukünftig seien solche hybriden Bedrohungsversuche nicht auszuschließen. Nach dem Ausbruch des Feuervulkans in Guatemala nimmt die Aktivität des rund 3.800 Meter hohen Berges ab. Nach 50 Stunden erhöhter Aktivität erklärte die Wetter- und Vulkanüberwachungsbehörde des Landes die jüngste Eruptionsphase des Vulkan de Fuego für beendet. Die meisten der knapp 1.700 evakuierten Anwohner hätten deshalb bereits damit begonnen, in ihre Häuser zurückzukehren. Auch wenn die Rückkehr nun sicher sei, riefen die Behörden zu weiterer Vorsicht auf. Weitere Ausbrüche seien nicht ausgeschlossen. Angesichts der Ermittlungen gegen CDU-Politiker Thomas Bareis fordert der Parteinachwuchs in seiner Heimat, dass der 51-Jährige sein Bundestagsmandat niederlegt. Das wäre aus Sicht der jungen Union Zollernalb ein Zeichen des Respektes gegenüber den Wählern. Der 51-Jährige soll synthetische Betäubungsmittel zu sich genommen und einen schweren Unfall verursacht haben. Die Staatsanwaltschaft ermittelt. Bareis hatte in einer persönlichen Erklärung eine Auszeit und parteipolitische Konsequenzen angekündigt. Die geplante Reform der Besteuerung von Gewinnen aus Kryptowährungen wird bald den Deutschen Bundestag beschäftigen. Eine Online-Petition gegen die mögliche Abschaffung der einjährigen Steuerfreiheitsregelung bei Bitcoin und Co. Haltefrist hat das notwendige Quorum von 30.000 Unterschriften erreicht. Damit muss sich der Petitionsausschuss des Bundestages mit dem Anliegen beschäftigen. Die Eingabe wendet sich gegen Pläne, wonach Gewinne aus dem Kryptoverkauf künftig unabhängig von der Haltedauer besteuert werden könnten.
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2: Mit KI-Support. Viele Wolken gibt es gerade an der Küste. Dazu kann ab und zu auch mal ein leichter Schauer runterkommen. Sonst bleibt es meist trocken. Die Temperaturen liegen aktuell zwischen 17 und 8 Grad. Tagsüber wird's dann ein Mix aus Sonne und Wolken. Im Südosten sind auch kräftiger Regen und Gewitter dabei. Dazu steigen die Werte auf 21 bis 31 Grad.
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1: Im Studio ist Alina Wolf. Nach einem Zwischenfall mit dem Hubschrauber von US-Präsident Donald Trump und einem Verkehrsflugzeug am Flughafen der US-Hauptstadt Washington haben die Behörden Ermittlungen aufgenommen. Warum ein Verkehrsflugzeug starten durfte, obwohl sich der Präsidentenhubschrauber Marine One dem Flughafen näherte, ist bislang unklar. Die Bundesluftfahrtbehörde FAA und die Nationale Behörde für Transportsicherheit NTSB untersuchen den Vorfall. Funkaufzeichnungen deuten demnach auf Kommunikationsprobleme hin. Infolge der besonders heißen Woche Ende Juni sind nach Schätzungen des Robert-Koch-Instituts, RKI, deutlich mehr Menschen hitzebedingt gestorben als bisher angenommen. Etwa 9.600 Sterbefälle gehen auf die Woche vom 22. bis 28. Juni zurück, heißt es im aktuellen Wochenbericht. Insgesamt erhöht sich die Zahl der hitzebedingten Sterbefälle in diesem Jahr auf etwa 11.900. Damit sind in diesem Jahr bereits deutlich mehr Menschen wegen der Hitze gestorben als in jedem einzelnen Gesamtjahr seit 2016. Bundesverkehrsminister Steffen Bilger, CDU, lädt wegen des extremen Niedrigwassers in deutschen Flüssen für Donnerstag zu einem Spitzengespräch nach Bonn. Teilnehmen werden Vertreter von Schifffahrt, Häfen und Wirtschaft. Bilger sagte dem Kölner Stadtanzeiger im Vorfeld: Wir wollen die aktuelle Lage gemeinsam bewerten, kurzfristig dort handeln, wo Handlungsbedarf besteht. Gleichzeitig wollen wir die richtigen Schlussfolgerungen ziehen, um unsere Wasserstraßen widerstandsfähiger zu machen. Die an die Straße von Hormus grenzenden Golfstaaten Iran und Oman stehen nach Angaben aus Teheran kurz vor einer Einigung auf eine neue Schifffahrtsroute durch die blockierte Meerenge. Die beiden Länder hätten sich auf Koordinaten für die Passage geeinigt, zitierte die iranische Nachrichtenagentur IRNA Außenamtssprecher Ismail Bagahai. Eine gemeinsame Erklärung sei so gut wie fertig, allerdings dürfe keine externe Partei in den Prozess eingreifen. Seitens des Oman gab es zunächst keine Stellungnahme. Nach den schweren Unwettern in den vergangenen Tagen entspannt sich die Wetterlage. Die Temperaturen erreichen laut den Wetterexperten in der Nordwesthälfte maximal 21 bis 26 Grad, wie der Deutsche Wetterdienst mitteilt. In den anderen Landesteilen kann es bei 25 bis 31 Grad deutlich wärmer werden. Dabei ist es weitestgehend heiter bis sonnig. Nur noch vereinzelt ist nach DWD-Angaben an den Alpen mit Starkregen und Gewittern zu rechnen. An der Nord- und Ostsee kann es stürmisch werden.
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2: An der Nordsee halten sich heute viele Wolken und stellenweise fällt etwas Regen, während sich im Südosten im Tagesverlauf teils kräftige Gewitter entwickeln, örtlich mit heftigem Starkregen. Sonst bleibt es wechselnd bewölkt bis sonnig und meist trocken, bei 21 bis 27 Grad im Nordwesten und 26 bis 31 Grad im übrigen Land. An den Küsten weht ein kräftiger bis stürmischer Westwind. Am Freitag ziehen im Norden dichtere Wolkenfelder durch und vereinzelt kann etwas Regen fallen. Sonst scheint bei wenigen Wolken häufig die Sonne. Nur an den Alpen besteht ein geringes Schauer- und Gewitterrisiko, bei 19 bis 23 Grad im Norden und 23 bis 30 Grad im übrigen Land.
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1: Im Studio ist Alina Wolf. Nach einem Zwischenfall mit dem Hubschrauber von US-Präsident Donald Trump und einem Verkehrsflugzeug am Flughafen der US-Hauptstadt Washington haben die Behörden Ermittlungen aufgenommen. Warum ein Verkehrsflugzeug starten durfte, obwohl sich der Präsidentenhubschrauber Marine One dem Flughafen näherte, ist bislang unklar. Die Bundesluftfahrtbehörde FAA und die Nationale Behörde für Transportsicherheit NTSB untersuchen den Vorfall. Funkaufzeichnungen deuten demnach auf Kommunikationsprobleme hin. Infolge der besonders heißen Woche Ende Juni sind nach Schätzungen des Robert-Koch-Instituts, RKI, deutlich mehr Menschen hitzebedingt gestorben als bisher angenommen. Etwa 9.600 Sterbefälle gehen auf die Woche vom 22. bis 28. Juni zurück, heißt es im aktuellen Wochenbericht. Insgesamt erhöht sich die Zahl der hitzebedingten Sterbefälle in diesem Jahr auf etwa 11.900. Damit sind in diesem Jahr bereits deutlich mehr Menschen wegen der Hitze gestorben als in jedem einzelnen Gesamtjahr seit 2016. Bundesverkehrsminister Steffen Bilger, CDU, lädt wegen des extremen Niedrigwassers in deutschen Flüssen für Donnerstag zu einem Spitzengespräch nach Bonn. Teilnehmen werden Vertreter von Schifffahrt, Häfen und Wirtschaft. Bilger sagte dem Kölner Stadtanzeiger im Vorfeld: Wir wollen die aktuelle Lage gemeinsam bewerten, kurzfristig dort handeln, wo Handlungsbedarf besteht. Gleichzeitig wollen wir die richtigen Schlussfolgerungen ziehen, um unsere Wasserstraßen widerstandsfähiger zu machen. Die an die Straße von Hormus grenzenden Golfstaaten Iran und Oman stehen nach Angaben aus Teheran kurz vor einer Einigung auf eine neue Schifffahrtsroute durch die blockierte Meerenge. Die beiden Länder hätten sich auf Koordinaten für die Passage geeinigt, zitierte die iranische Nachrichtenagentur IRNA Außenamtssprecher Ismail Bagahai. Eine gemeinsame Erklärung sei so gut wie fertig, allerdings dürfe keine externe Partei in den Prozess eingreifen. Seitens des Oman gab es zunächst keine Stellungnahme. Nach den schweren Unwettern in den vergangenen Tagen entspannt sich die Wetterlage. Die Temperaturen erreichen laut den Wetterexperten in der Nordwesthälfte maximal 21 bis 26 Grad, wie der Deutsche Wetterdienst mitteilt. In den anderen Landesteilen kann es bei 25 bis 31 Grad deutlich wärmer werden. Dabei ist es weitestgehend heiter bis sonnig. Nur noch vereinzelt ist nach DWD-Angaben an den Alpen mit Starkregen und Gewittern zu rechnen. An der Nord- und Ostsee kann es stürmisch werden.
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2: An der Nordsee halten sich heute viele Wolken und stellenweise fällt etwas Regen, während sich im Südosten im Tagesverlauf teils kräftige Gewitter entwickeln, örtlich mit heftigem Starkregen. Sonst bleibt es wechselnd bewölkt bis sonnig und meist trocken, bei 21 bis 27 Grad im Nordwesten und 26 bis 31 Grad im übrigen Land. An den Küsten weht ein kräftiger bis stürmischer Westwind. Am Freitag ziehen im Norden dichtere Wolkenfelder durch und vereinzelt kann etwas Regen fallen. Sonst scheint bei wenigen Wolken häufig die Sonne. Nur an den Alpen besteht ein geringes Schauer- und Gewitterrisiko, bei 19 bis 23 Grad im Norden und 23 bis 30 Grad im übrigen Land.
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1: Im Studio ist Alina Wolf. Nach einem Zwischenfall mit dem Hubschrauber von US-Präsident Donald Trump und einem Verkehrsflugzeug am Flughafen der US-Hauptstadt Washington haben die Behörden Ermittlungen aufgenommen. Warum ein Verkehrsflugzeug starten durfte, obwohl sich der Präsidentenhubschrauber Marine One dem Flughafen näherte, ist bislang unklar. Die Bundesluftfahrtbehörde FAA und die Nationale Behörde für Transportsicherheit NTSB untersuchen den Vorfall. Funkaufzeichnungen deuten demnach auf Kommunikationsprobleme hin. Infolge der besonders heißen Woche Ende Juni sind nach Schätzungen des Robert-Koch-Instituts, RKI, deutlich mehr Menschen hitzebedingt gestorben als bisher angenommen. Etwa 9.600 Sterbefälle gehen auf die Woche vom 22. bis 28. Juni zurück, heißt es im aktuellen Wochenbericht. Insgesamt erhöht sich die Zahl der hitzebedingten Sterbefälle in diesem Jahr auf etwa 11.900. Damit sind in diesem Jahr bereits deutlich mehr Menschen wegen der Hitze gestorben als in jedem einzelnen Gesamtjahr seit 2016. Bundesverkehrsminister Steffen Bilger, CDU, lädt wegen des extremen Niedrigwassers in deutschen Flüssen für Donnerstag zu einem Spitzengespräch nach Bonn. Teilnehmen werden Vertreter von Schifffahrt, Häfen und Wirtschaft. Bilger sagte dem Kölner Stadtanzeiger im Vorfeld: Wir wollen die aktuelle Lage gemeinsam bewerten, kurzfristig dort handeln, wo Handlungsbedarf besteht. Gleichzeitig wollen wir die richtigen Schlussfolgerungen ziehen, um unsere Wasserstraßen widerstandsfähiger zu machen. Die an die Straße von Hormus grenzenden Golfstaaten Iran und Oman stehen nach Angaben aus Teheran kurz vor einer Einigung auf eine neue Schifffahrtsroute durch die blockierte Meerenge. Die beiden Länder hätten sich auf Koordinaten für die Passage geeinigt, zitierte die iranische Nachrichtenagentur IRNA Außenamtssprecher Ismail Bagahai. Eine gemeinsame Erklärung sei so gut wie fertig, allerdings dürfe keine externe Partei in den Prozess eingreifen. Seitens des Oman gab es zunächst keine Stellungnahme. Nach den schweren Unwettern in den vergangenen Tagen entspannt sich die Wetterlage. Die Temperaturen erreichen laut den Wetterexperten in der Nordwesthälfte maximal 21 bis 26 Grad, wie der Deutsche Wetterdienst mitteilt. In den anderen Landesteilen kann es bei 25 bis 31 Grad deutlich wärmer werden. Dabei ist es weitestgehend heiter bis sonnig. Nur noch vereinzelt ist nach DWD-Angaben an den Alpen mit Starkregen und Gewittern zu rechnen. An der Nord- und Ostsee kann es stürmisch werden.
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2: An der Nordsee halten sich heute viele Wolken und stellenweise fällt etwas Regen, während sich im Südosten im Tagesverlauf teils kräftige Gewitter entwickeln, örtlich mit heftigem Starkregen. Sonst bleibt es wechselnd bewölkt bis sonnig und meist trocken, bei 21 bis 27 Grad im Nordwesten und 26 bis 31 Grad im übrigen Land. An den Küsten weht ein kräftiger bis stürmischer Westwind. Am Freitag ziehen im Norden dichtere Wolkenfelder durch und vereinzelt kann etwas Regen fallen. Sonst scheint bei wenigen Wolken häufig die Sonne. Nur an den Alpen besteht ein geringes Schauer- und Gewitterrisiko, bei 19 bis 23 Grad im Norden und 23 bis 30 Grad im übrigen Land.
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1: Im Studio ist Alina Wolf. Nach einem Zwischenfall mit dem Hubschrauber von US-Präsident Donald Trump und einem Verkehrsflugzeug am Flughafen der US-Hauptstadt Washington haben die Behörden Ermittlungen aufgenommen. Warum ein Verkehrsflugzeug starten durfte, obwohl sich der Präsidentenhubschrauber Marine One dem Flughafen näherte, ist bislang unklar. Die Bundesluftfahrtbehörde FAA und die Nationale Behörde für Transportsicherheit NTSB untersuchen den Vorfall. Funkaufzeichnungen deuten demnach auf Kommunikationsprobleme hin. Infolge der besonders heißen Woche Ende Juni sind nach Schätzungen des Robert-Koch-Instituts, RKI, deutlich mehr Menschen hitzebedingt gestorben als bisher angenommen. Etwa 9.600 Sterbefälle gehen auf die Woche vom 22. bis 28. Juni zurück, heißt es im aktuellen Wochenbericht. Insgesamt erhöht sich die Zahl der hitzebedingten Sterbefälle in diesem Jahr auf etwa 11.900. Damit sind in diesem Jahr bereits deutlich mehr Menschen wegen der Hitze gestorben als in jedem einzelnen Gesamtjahr seit 2016. Bundesverkehrsminister Steffen Bilger, CDU, lädt wegen des extremen Niedrigwassers in deutschen Flüssen für Donnerstag zu einem Spitzengespräch nach Bonn. Teilnehmen werden Vertreter von Schifffahrt, Häfen und Wirtschaft. Bilger sagte dem Kölner Stadtanzeiger im Vorfeld: Wir wollen die aktuelle Lage gemeinsam bewerten, kurzfristig dort handeln, wo Handlungsbedarf besteht. Gleichzeitig wollen wir die richtigen Schlussfolgerungen ziehen, um unsere Wasserstraßen widerstandsfähiger zu machen. Die an die Straße von Hormus grenzenden Golfstaaten Iran und Oman stehen nach Angaben aus Teheran kurz vor einer Einigung auf eine neue Schifffahrtsroute durch die blockierte Meerenge. Die beiden Länder hätten sich auf Koordinaten für die Passage geeinigt, zitierte die iranische Nachrichtenagentur IRNA Außenamtssprecher Ismail Bagahai. Eine gemeinsame Erklärung sei so gut wie fertig, allerdings dürfe keine externe Partei in den Prozess eingreifen. Seitens des Oman gab es zunächst keine Stellungnahme. Nach den schweren Unwettern in den vergangenen Tagen entspannt sich die Wetterlage. Die Temperaturen erreichen laut den Wetterexperten in der Nordwesthälfte maximal 21 bis 26 Grad, wie der Deutsche Wetterdienst mitteilt. In den anderen Landesteilen kann es bei 25 bis 31 Grad deutlich wärmer werden. Dabei ist es weitestgehend heiter bis sonnig. Nur noch vereinzelt ist nach DWD-Angaben an den Alpen mit Starkregen und Gewittern zu rechnen. An der Nord- und Ostsee kann es stürmisch werden.
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2: An der Nordsee halten sich heute viele Wolken und stellenweise fällt etwas Regen. Während sich im Südosten im Tagesverlauf teils kräftige Gewitter entwickeln, örtlich mit heftigem Starkregen. Sonst bleibt es wechselnd bewölkt bis sonnig und meist trocken. Bei 21 bis 27 Grad im Nordwesten und 26 bis 31 Grad im übrigen Land. An den Küsten weht ein kräftiger bis stürmischer Westwind. Am Freitag ziehen im Norden dichtere Wolkenfelder durch und vereinzelt kann etwas Regen fallen. Sonst scheint bei wenigen Wolken häufig die Sonne. Nur an den Alpen besteht ein geringes Schauer- und Gewitterrisiko. Bei 19 bis 23 Grad im Norden und 23 bis 30 Grad im übrigen Land.
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1: Im Studio ist Alina Wolf. Nach einem Zwischenfall mit dem Hubschrauber von US-Präsident Donald Trump und einem Verkehrsflugzeug am Flughafen der US-Hauptstadt Washington haben die Behörden Ermittlungen aufgenommen. Warum ein Verkehrsflugzeug starten durfte, obwohl sich der Präsidentenhubschrauber Marine One dem Flughafen näherte, ist bislang unklar. Die Bundesluftfahrtbehörde FAA und die Nationale Behörde für Transportsicherheit NTSB untersuchen den Vorfall. Funkaufzeichnungen deuten demnach auf Kommunikationsprobleme hin. Infolge der besonders heißen Woche Ende Juni sind nach Schätzungen des Robert-Koch-Instituts, RKI, deutlich mehr Menschen hitzebedingt gestorben als bisher angenommen. Etwa 9.600 Sterbefälle gehen auf die Woche vom 22. bis 28. Juni zurück, heißt es im aktuellen Wochenbericht. Insgesamt erhöht sich die Zahl der hitzebedingten Sterbefälle in diesem Jahr auf etwa 11.900. Damit sind in diesem Jahr bereits deutlich mehr Menschen wegen der Hitze gestorben als in jedem einzelnen Gesamtjahr seit 2016. Bundesverkehrsminister Steffen Bilger, CDU, lädt wegen des extremen Niedrigwassers in deutschen Flüssen für Donnerstag zu einem Spitzengespräch nach Bonn. Teilnehmen werden Vertreter von Schifffahrt, Häfen und Wirtschaft. Bilger sagte dem Kölner Stadtanzeiger im Vorfeld: Wir wollen die aktuelle Lage gemeinsam bewerten, kurzfristig dort handeln, wo Handlungsbedarf besteht. Gleichzeitig wollen wir die richtigen Schlussfolgerungen ziehen, um unsere Wasserstraßen widerstandsfähiger zu machen. Die an die Straße von Hormus grenzenden Golfstaaten Iran und Oman stehen nach Angaben aus Teheran kurz vor einer Einigung auf eine neue Schifffahrtsroute durch die blockierte Meerenge. Die beiden Länder hätten sich auf Koordinaten für die Passage geeinigt, zitierte die iranische Nachrichtenagentur IRNA Außenamtssprecher Ismail Bagahai. Eine gemeinsame Erklärung sei so gut wie fertig, allerdings dürfe keine externe Partei in den Prozess eingreifen. Seitens des Oman gab es zunächst keine Stellungnahme. Nach den schweren Unwettern in den vergangenen Tagen entspannt sich die Wetterlage. Die Temperaturen erreichen laut den Wetterexperten in der Nordwesthälfte maximal 21 bis 26 Grad, wie der Deutsche Wetterdienst mitteilt. In den anderen Landesteilen kann es bei 25 bis 31 Grad deutlich wärmer werden. Dabei ist es weitestgehend heiter bis sonnig. Nur noch vereinzelt ist nach DWD-Angaben an den Alpen mit Starkregen und Gewittern zu rechnen. An der Nord- und Ostsee kann es stürmisch werden.
0: 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Das waren die Nachrichten. Und jetzt das Wetter bei uns.
2: An der Nordsee halten sich heute viele Wolken und stellenweise fällt etwas Regen. Während sich im Südosten im Tagesverlauf teils kräftige Gewitter entwickeln, örtlich mit heftigem Starkregen. Sonst bleibt es wechselnd bewölkt bis sonnig und meist trocken. Bei 21 bis 27 Grad im Nordwesten und 26 bis 31 Grad im übrigen Land. An den Küsten weht ein kräftiger bis stürmischer Westwind. Am Freitag ziehen im Norden dichtere Wolkenfelder durch und vereinzelt kann etwas Regen fallen. Sonst scheint bei wenigen Wolken häufig die Sonne. Nur an den Alpen besteht ein geringes Schauer- und Gewitterrisiko. Bei 19 bis 23 Grad im Norden und 23 bis 30 Grad im übrigen Land.
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0: The music sounds better with you. Ja, das könnte einem schon so ein bisschen in den Sinn kommen. Hier ist Funky Town, the grooviest radio show in deinem Radio. Schön, dass du eingeschaltet hast. Ich bin Thomas Krier in den nächsten zwei Stunden am Mikrofon. Good old funky stuff habe ich dabei. Und den Anfang machte die gute Chaka Khan. Fate, ein Albumtrack aus ihrem Album What You Gonna Do For Me. Und 1998 hat das die Formation Stardust recht heftig gesampelt bei ihrem Music Sounds Better With You. Und da sieht man mal wieder, die guten Sachen sind auch beim Recycling noch grandios. Alles, was ich mitgebracht habe, ist nur für dich. This is for you, the system.
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David Frank und Mick Murphy, die beiden haben sich in der Band Clear kennengelernt und sich dann zum Duo The System zusammengeschlossen. This Is For You stieg 1985 bis Platz 8 der R&B Singles Charts in den USA. Beim nächsten Track ist es mal wieder so, dass die Coverversion bekannter ist als das Original. Der Track heißt C'est La Vie und die meisten werden das von Robbie Neville kennen. Der hat das nämlich 1986 gecovert. Das heißt, streng genommen hat Robbie Neville den Song sogar als Co-Autor mitgeschrieben. Wie auch immer, Bo Williams hat's zuerst aufgenommen. 1984, C'est La Vie, Bo Williams.

Das ist Bo Williams aus Houston, Texas, Sohn eines Baptistenpredigers. Und Bo ist auch bei der christlichen Musik zu Hause, schlichtweg beim Gospel. Stieß allerdings Soul und Funky Music nicht aus, konnten wir uns gerade von überzeugen. C'est la vie! Bevor wir gleich einen Ausflug zum Reggae machen, geht's erst einmal nach Schweden. Aus Göteborg kommen Fredrik Jahn und der hat sich auch Frank Pack genannt und Matthias Adolfsson, The Guitar Man. Ihre Formation heißt Silver Twins of Funk. Hier sind sie mit Feel Real. 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

0: 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Ich habe vorhin gesagt, wir machen etwas Reggae. So richtig Reggae war das noch nicht, aber Maxi Priest, der kommt schon mal aus der Ecke. 1990 hatte er einen Hit mit Close to You. Ganz so den Hardcore-Reggae wird es sowieso nicht geben, aber ein Klassiker darf schon sein, denke ich. I hope you like jamming.
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Hat jemand Feuer? Er ist mit Recht eine Ikone des Reggae. Bob Marley. Legendär sein Jammin aus dem Jahr 1977. Eine goldene Schallplatte gab es dafür in Großbritannien. Jetzt Disco-Reggae mit Inner Circle. Music Machine.

Inner Circle. Natürlich wie Bob Marley aus Jamaika, der Heimat des Reggae. Music Machine stammt aus dem Jahr 1979. Ist auch so ein bisschen ein vergessener Typ. So, einen gibt's noch in der Reggae-Runde hier bei Funky Town. Reggae inspiriert von Soul, Funk und Disco. Third World, Try Your Love. Geschrieben von Stevie Wonder. 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

0: Lil Brother, Albumtrack von dem Debütalbum Tevin von Tevin Campbell aus Dallas, Texas. Wir kommen jetzt zu Charlie Wilson. Der wurde bekannt als Leadsänger der Gap Band. In den 2000er Jahren hat er mehrere Solo-Tracks aufgenommen. Und auch mit anderen Künstlern. 2017, Charlie Wilson featuring Pitbull. Good Time.
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Good Time, kann man nicht anders sagen, haben wir hier bei Funky Town. Charlie Wilson featuring Pitbull. Einer der letzten Disco-Tracks, der richtig hoch in die Charts eingestiegen war, ist das hier. Give Me The Night, George Benson.

Rod Temperton, Quincy Jones, Patty Austin und Lee Ritenour, die haben daran mitgewirkt. Musste also ein Hit werden, war es auch 1980. Give Me The Night, George Benson. Funky Town, zweite Stunde, mit dabei. Janet Jackson, All For You. Mantronics, Flower Child.

0: Und schon sind wir zurück mit der zweiten Stunde Funky Town. Herzlich willkommen dazu, sagt natürlich Thomas Dreher, euer Mr. Funky Town. Gleich am Anfang der Stunde ein Funky Town Klassiker, Gangsters of the Groove, Heatwave. Geschrieben von dem genialen Rod Temperton. Heatwave war ja seine Formation und der Track stammt aus dem Album Candles von 1980. Wir bleiben natürlich in den 80s. Leon Silvers von den Silvers und Dick Griffey, der Boss der Plattenfirma Solar Records, haben die Formation Dynasty 1979 aus der Taufe gehoben. 5 Alben haben die in 11 Jahren gemacht und 1981 erschien ihre Single Here I Am. Here's Dynasty.
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Dynasty, here I am. Ja, hier bin ich. Du bist auch da, das freut mich sehr. Beste Voraussetzung, um eine gute Zeit zu haben. Manchmal ist es halt so einfach. So easy, Richard de Jong.

Richard de Jong. Ein Titel aus der Funky Town Rare Tracks Kiste. So Easy. Das, was jetzt kommt, ist schon wesentlich bekannter. Wohl auch deswegen, weil es 17 Jahre nach seiner Veröffentlichung recht heftig gesampelt wurde. Ein großer Club-Hit war 1999 Turnaround von Fats and Small. Und das hier, das ist das Original. Tony Lee.

The Glow of Love von Change wurde da verwendet. Und zwar in All for You von Janet Jackson. Riesenerfolg für sie 2001, 2002. Gewann in den USA sämtliche Musikpreise. Auch beim nächsten Track werden Samples verwendet, nämlich die Original-Vocals von Gwen McRae. Disclosure haben 2018 ihr Funky Sensation etwas aufgemotzt.

Funky Sensation Disclosure featuring Gwen McRae. Bei Funky Town schauen wir ja ganz gern mal in Länder, die man nicht so als allererstes auf dem Schirm hat, wenn es um Funk, Soul und Disco geht. Nigeria ist da so ein Land. 2018 gab es sogar eine komplette Funky Town Stunde mit Musik aus Nigeria. Und da war auch ein Track dabei, den ich gern nochmal in die Playlist nehme. Kio Omashri, Ivory.

Kio Amashri aus Nigeria, Ivory. Damals 1981 ein großer Hit für ihn in seiner Heimat. Das Nigeria-Special von Funky Town aus 2018 kann man übrigens online nachhören. Es ist wie alle Funky Town-Ausgaben bei Mixcloud zu finden. Den Link dazu, den findet ihr auf der Funky Town Facebook-Seite. Jetzt Mantronix, Flower Child.

0: habt's natürlich bemerkt, es war nicht die Originalversion, sondern der Remix von Misled. Natürlich, Kool & The Gang.
1: 1984.
0: Ja, genau, das ist das Jahr, in dem wir uns befinden, gerade schon mit Kool & The Gang und auch mit dem hier, M2Me aus New York City. Primetime.

0: Game Time. M to me. Tja, wir sind durch mit der Funky Town Playlist für dieses Mal.
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0: Dort kann man die Playlist nochmal lesen. Es gibt den Track of the Day und alles rund um die Show. Einen Track gibt es natürlich noch. Joyce Simpson, Walk Away. Keep it funky, allzeit Good Times, sagt natürlich Thomas Krier. Tschüss, bis zum nächsten Mal.

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1: Im Studio ist Alina Wolf. Nach einem Zwischenfall mit dem Hubschrauber von US-Präsident Donald Trump und einem Verkehrsflugzeug am Flughafen der US-Hauptstadt Washington haben die Behörden Ermittlungen aufgenommen. Warum ein Verkehrsflugzeug starten durfte, obwohl sich der Präsidentenhubschrauber Marine One dem Flughafen näherte, ist bislang unklar. Die Bundesluftfahrtbehörde FAA und die Nationale Behörde für Transportsicherheit NTSB untersuchen den Vorfall. Funkaufzeichnungen deuten demnach auf Kommunikationsprobleme hin. Infolge der besonders heißen Woche Ende Juni sind nach Schätzungen des Robert-Koch-Instituts, RKI, deutlich mehr Menschen hitzebedingt gestorben als bisher angenommen. Etwa 9.600 Sterbefälle gehen auf die Woche vom 22. bis 28. Juni zurück, heißt es im aktuellen Wochenbericht. Insgesamt erhöht sich die Zahl der hitzebedingten Sterbefälle in diesem Jahr auf etwa 11.900. Damit sind in diesem Jahr bereits deutlich mehr Menschen wegen der Hitze gestorben als in jedem einzelnen Gesamtjahr seit 2016. Bundesverkehrsminister Steffen Bilger, CDU, lädt wegen des extremen Niedrigwassers in deutschen Flüssen für Donnerstag zu einem Spitzengespräch nach Bonn. Teilnehmen werden Vertreter von Schifffahrt, Häfen und Wirtschaft. Bilger sagte dem Kölner Stadtanzeiger im Vorfeld: Wir wollen die aktuelle Lage gemeinsam bewerten, kurzfristig dort handeln, wo Handlungsbedarf besteht. Gleichzeitig wollen wir die richtigen Schlussfolgerungen ziehen, um unsere Wasserstraßen widerstandsfähiger zu machen. Die an die Straße von Hormus grenzenden Golfstaaten Iran und Oman stehen nach Angaben aus Teheran kurz vor einer Einigung auf eine neue Schifffahrtsroute durch die blockierte Meerenge. Die beiden Länder hätten sich auf Koordinaten für die Passage geeinigt, zitierte die iranische Nachrichtenagentur IRNA Außenamtssprecher Ismail Bagahai. Eine gemeinsame Erklärung sei so gut wie fertig, allerdings dürfe keine externe Partei in den Prozess eingreifen. Seitens des Oman gab es zunächst keine Stellungnahme. Nach den schweren Unwettern in den vergangenen Tagen entspannt sich die Wetterlage. Die Temperaturen erreichen laut den Wetterexperten in der Nordwesthälfte maximal 21 bis 26 Grad, wie der Deutsche Wetterdienst mitteilt. In den anderen Landesteilen kann es bei 25 bis 31 Grad deutlich wärmer werden. Dabei ist es weitestgehend heiter bis sonnig. Nur noch vereinzelt ist nach DWD-Angaben an den Alpen mit Starkregen und Gewittern zu rechnen. An der Nord- und Ostsee kann es stürmisch werden.
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2: An der Nordsee halten sich heute viele Wolken und stellenweise fällt etwas Regen, während sich im Südosten im Tagesverlauf teils kräftige Gewitter entwickeln, örtlich mit heftigem Starkregen. Sonst bleibt es wechselnd bewölkt bis sonnig und meist trocken, bei 21 bis 27 Grad im Nordwesten und 26 bis 31 Grad im übrigen Land. An den Küsten weht ein kräftiger bis stürmischer Westwind. Am Freitag ziehen im Norden dichtere Wolkenfelder durch und vereinzelt kann etwas Regen fallen. Sonst scheint bei wenigen Wolken häufig die Sonne. Nur an den Alpen besteht ein geringes Schauer- und Gewitterrisiko, bei 19 bis 23 Grad im Norden und 23 bis 30 Grad im übrigen Land.
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Ja, einen wunderschönen guten Abend hier live aus meinem Sendestudio Passau. Ist heute wieder Ronnys Hitkiste angesagt. Und erstmal möchte ich an die Hörerinnen und Hörer begrüßen. Schön, dass ihr hier eingeschaltet habt im Popradio Ostfriesland. Ja, natürlich habe ich heute für euch so Pop-Songs mitgenommen. Ja, dann schauen wir mal, was ich für euch dabei habe. Und der erste Titel nennt sich Hattie Ted, Hey Matte, You Love Me von Ariane Granate. Und danach habe ich für euch den Titel Almost und der ist von Lewis Capaldi. Ja, ich bin natürlich innerlich für diese Sendung heute verantwortlich für euch, denn genießen wir gemeinsam die Sendung. Und natürlich erstmal möchte ich begrüßen unseren Kasi, also auch ein treuer Hörer. Schön, dass du dabei bist. Ja, dann gehen wir mal ins Partystimmung rein.

das war Zara Lasser mit dem Titel Might Night Zone. Nun habe ich für euch die nächsten zwei Songs dabei. Und zwar Mauvias Tio nennt sich der und der Titel heißt Pelé. Und dann habe ich für euch First Light nennt sich der Titel und der Interpret heißt Lana Del Rey.

Das war Sommer mit dem Titel 12 to 12. Nun habe ich für euch Westlife dabei mit dem Titel Karyot. Dann noch den nächsten Interpreten, und zwar Fastboy mit dem Titel Beautiful Life.

war der Titel Taunted Lights Off von Kato und John. Nun habe ich für euch den nächsten Titel dabei. Und der nennt sich Waterfall von James Hepper. Und dann habe ich für euch Tyler dabei mit dem Titel Channel.

das war Sunny Fodera mit dem Titel Let Me Be In Your Arms. Nun habe ich für euch den nächsten zwei Interpreten, und zwar Tiffany Ares mit dem Song Vertigo, und anschließend darauf nennt sich der Titel Self Aware, und der ist von Timber City.

Das war Jesse Ray mit dem Titel I Got Good Old Tooth. Dann habe ich für euch die nächsten zwei Interpreten dabei. Und zwar, der nennt sich Singer Spiro mit dem Titel The Auntest Hill. Und danach nennt sich der Titel TTMV mit dem Interpreten Bad Bunny.

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1: Im Studio Holger Dilk. Schönen guten Abend. Um das Flugzeug, bei dem die Sprengstoffdrohne am Leipziger Flughafen gefunden wurde, gibt es offenbar Verwirrung. Unter anderem die Süddeutsche Zeitung berichtet, es habe Munition geladen. Laut Focus wird das aber vom Bundesinnenministerium dementiert. Wer hinter dem mutmaßlichen fehlgeschlagenen Anschlag steckt, ist weiter unklar. Der Vorfall hat außerdem eine Debatte über Maßnahmen zur Abwehr solcher Bedrohungen ausgelöst. Die Grünen fordern beispielsweise klare, geregelte Zuständigkeiten bei den Behörden. Unternehmen, die wegen des Niedrigwassers in den Flüssen vom Wasser auf Straße oder Schiene ausweichen müssen, bekommen Hilfe vom Bund. Bundesverkehrsminister Steffen Bilger will unter anderem das Sonntagsfahrverbot lockern. Langfristig soll investiert werden, um Infrastruktur und Schiffe besser an Niedrigwasser anzupassen. Bilger sagt,
2: als Folge des Klimawandels gibt es mehr Niedrigwasserwetterextreme und darauf müssen wir uns einstellen und besser damit umgehen. Trotz wiederkehrender Niedrigwasserphasen ist das Netz der Binnenschifffahrt sicher, zuverlässig und leistungsfähig. Aber die Schifffahrt findet derzeit unter deutlich erschwerten Bedingungen statt.
1: Im Prozess um den tödlichen Autoanschlag auf eine Münchner Verdi-Demo ist der Täter zu lebenslanger Haft verurteilt worden. Das Gericht stellte außerdem die besondere Schwere der Schuld fest. Eine frühzeitige Entlassung auf Bewährung ist damit so gut wie vom Tisch. Der 25-Jährige hatte eine Mutter und ihr Kind getötet. In Deutschland sind in diesem Jahr bislang über 260 Menschen bei Badeunfällen ums Leben gekommen. Das sind 15 mehr als im gleichen Vorjahreszeitraum. Vor allem im Juni gab es nach Angaben der Deutschen Lebensrettungsgesellschaft einen dramatischen Anstieg. Bekommt Deutschland zum ersten Mal eine Frau als Staatsoberhaupt? Auch führende Unionspolitiker sind dafür, dass Bundespräsident Steinmeier eine Nachfolgerin bekommen soll. Bundestagsunionsfraktionschef Frei sagte den Funke-Zeitungen, er würde sich das wünschen. Fußball-Bundesligist RB Leipzig fährt eine absolute Mega-Ablöse ein. Der französische Nationalspieler Yann Diomande wechselt für mindestens 125 Millionen Euro zu Real Madrid. Der Transfer ist jetzt offiziell bestätigt worden. Die Summe kann durch Boni auf rund 140 Millionen Euro steigen.
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3: Mit KI-Support. Viele Wolken gibt es an der Küste, dazu kann es ab und zu noch etwas regnen und der Wind ist teils stürmisch unterwegs. In der Nacht beruhigt sich das meiste, die Tiefstwerte liegen zwischen 17 und 7 Grad. Morgen bleibt es im Norden oft wolkig mit ganz vereinzelten Tropfen, sonst trocken bei maximal 30 Grad.
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4: Hier in der nächsten Runde los in Ronnys Hitkiste und zwar mit Topic mit

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Das war Doja Cat mit dem Titel Boys. Und Hive war ich den nächsten dabei. Und zwar, der nennt sich Alex Waren und der Titel Weather Dreams. Und danach nennt sich der nächste Titel und zwar Today, Ted, NT. Und der ist von Lewis Capaldi.

das war Olivia Dean mit dem Titel Baby Steps. Nun habe ich für euch den Titel dabei, der nennt sich Rain Dance und der ist von Dave. Und danach habe ich dabei die Disco Liners und der Titel heißt No Broken Boys.

das war Louis Tomlin Song mit dem Titel Poster. Nun habe ich für euch die nächsten zwei Songs mitgenommen. Und zwar Dennis You Love Amazes Me von Westlife. Und danach habe ich für euch den Titel dabei Repeat It. Und der ist von Martin Garrix.

Ja, das war der Titel Sally Went to Wild und der ist von Road Models. Nun habe ich für euch die nächsten zwei Songs dabei und zwar To Love Somebody von Holly Humberstone und anschließend darauf nennt sich der Titel Doors und der ist von Noam Kahan.

das war Mickey mit dem Titel Just the Way You Are. Ja, auf jeden Fall habe ich für euch noch einen letzten Song mitgenommen, bevor unser Jan erscheint, also Jans Radioshow, nach meiner Sendung ab 20 Uhr, genau, dann. Aber bleibt noch dran, einen Titel habe ich noch für euch mitgenommen, und zwar, der nennt sich Reinted You Get Out, und der ist von Sabrina Carpenter. Ja, ich war natürlich für diese Sendung heute hier verantwortlich. Und ich wünsche euch auf jeden Fall noch, vielleicht noch dann demnächst ein schönes Wochenende, ab morgen. Und dann bleibt alles sauber. Bis zum nächsten Mal. Euer Ronny aus Niederbayern.

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1: Im Studio ist Alina Wolf. Bei einem Straßenbahnunfall in Gelsenkirchen sind 25 Personen verletzt worden, 10 von ihnen schwer. Wie die Polizei berichtete, war in der Innenstadt in der Nähe der Veltins-Arena eine Fahrschulstraßenbahn plötzlich stehen geblieben. Die Bahn dahinter, mit Fahrgästen besetzt, sei auf die stehende oder langsam fahrende Bahn aufgefahren, schilderte eine Polizeisprecherin. Warum die Fahrschulbahn plötzlich stoppte, war zunächst unklar. Der Straßenbahnverkehr in dem Bereich war zeitweise komplett unterbrochen. In Nordrhein-Westfalen sind in Höxter und Bottrop zwei irakische Staatsangehörige als Terrorverdächtige festgenommen worden. Die Generalstaatsanwaltschaft Düsseldorf wirft den Männern im Alter von 29 und 46 Jahren vor, Mitglieder einer terroristischen Vereinigung im Ausland zu sein, sagte eine Sprecherin. Gegen beide liegen demnach Haftbefehle vor. Die mutmaßlichen Islamisten sollen mindestens von Mitte 2015 bis Ende 2016 im Irak bewaffnet an Kämpfen der IS-Terrororganisation teilgenommen haben. Infolge des KI-Booms hat der Siemens-Konzern von April bis Juni einen deutlichen Zuwachs seines Nettogewinns verzeichnet. Der Gewinn stieg im dritten Quartal des Geschäftsjahres des Konzerns im Vorjahresvergleich um 15% auf 2,6 Milliarden Euro. Das Unternehmen sprach von Rekordwerten sowohl beim Auftragseingang als auch beim Ergebnis des industriellen Geschäfts. Siemens-Chef Roland Busch erklärte, unter anderem der klare Fokus auf industrielle KI treibe das Wachstum des Unternehmens. Bei Angriffen der von Iran unterstützten Houthi-Miliz im Jemen sind mehrere Menschen getötet und verletzt worden. Aus Quellen der international anerkannten Regierung hieß es, mindestens 10 Menschen seien dabei getötet und 5 weitere verletzt worden. Andere Quellen sprachen von insgesamt 45 Menschen, die getötet oder verletzt worden seien. Eine offizielle Bestätigung dafür gab es zunächst nicht. Die Houthis teilten mit, sie hätten Hunderte mit Saudi-Arabien verbündete Kämpfer getötet oder verletzt.
0: Das waren die Nachrichten. Und jetzt das Wetter bei uns.
2: An der Nordsee bleibt es wolkig und stellenweise fällt etwas Regen. Im Südosten ziehen Schauer und teils kräftige Gewitter durch. Sonst ist es wechselnd bewölkt bis sonnig und meist trocken. An den Küsten weht anfangs noch ein kräftiger bis stürmischer Westwind, der in der Nacht ebenso wie die Gewitter langsam nachlässt. Am Freitag ziehen im Norden dichtere Wolkenfelder durch und vereinzelt fällt etwas Regen, während es sonst bei wenigen Wolken oft sonnig bleibt. Nur an den Alpen sind einzelne Schauer oder Gewitter möglich, bei 19 bis 23 Grad im Norden und 23 bis 30 Grad im übrigen Land.
0: Das waren die Nachrichten.
3: Dankeschön an die Kollegen aus der Nachrichtenredaktion. Wir werfen einen ganz kurzen Blick bei uns auf die Straßen hier in Norddeutschland.
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3: Hallo liebe Autofahrer, bitte vorsichtig auf der A1 Lübeck Richtung Hamburg. Hier ist im Kreuz Lübeck in beiden Richtungen wegen eines Drehs auf der Fahrbahn, diese aktuell gesperrt. Dann die A7 Flensburg Richtung Hannover zwischen dem Dreieck Hamburg Nordwest und Waltershof. 2 Kilometer Stau haben wir hier derzeit. Die A27 Walsrode Richtung Bremen. Hier ist zwischen dem Dreieck Walsrode und Walsrode Süd nach einem Unfall aktuell die Fahrbahn gesperrt. Und die A28 Bremen Richtung Oldenburg. Die Einfahrt Oldenburg-Osternburg ist wegen einer Nachbaustelle bis 5 Uhr gesperrt. Ansonsten habe ich keine weiteren Meldungen. Allzeit eine gute und vor allem sichere Fahrt.

Und damit moin moin und einen wunderschönen Donnerstagabend um 20:07 mit ein wenig Verspätung starten wir in eine neue Ausgabe Jans Radio Show mit mir, mit Jan Mietzner, und natürlich bin ich auch inhaltlich und redaktionell für diese Sendung verantwortlich. Live aus dem Sendestudio in Obganschott und ja, man hört so ein bisschen vielleicht noch, der ein oder andere Ventilator läuft noch. Die letzten Tage hat sich das hier wieder ordentlich aufgeheizt im Studio, aber heute geht das ohne Klimaanlage, das ist zumindest schon mal ein kleiner Anfang. Musikalisch haben wir so ziemlich alles dabei heute, egal ob 70er, ob 80er, ob 90er, ob ein bisschen Schlager, ob ein bisschen Country, ob ein bisschen Rock, ob, ja, eigentlich alles dabei. Wenn ich hier mal so durch meine Playliste schaue, Silbermond haben wir dabei. Wir haben Musik mit dabei von Rema und Selena Gomez, Calm Down, haben wir lange nicht mehr gehört. Musik von Oli P. haben wir dabei, Mack und Want to Make a Happy, auch ein Klassiker aus den letzten Jahrzehnten. Und natürlich eine ganze Menge andere Musik. Anfangen tun wir hier aber mit einer richtig coolen Nummer von Zoe Uis, The Third Wheel. Moin zusammen an diesem Donnerstagabend.

Zoe Wies und Third Real, das Ganze hier in Jans Radio Show. Mit mir, mit Jan Mietzner. Schön, dass ihr eingeschaltet habt. Schön, dass ihr da seid. Und natürlich, fast hätte ich es vergessen, die Gruß- und Wunschbox. Die ist natürlich wieder für euch mit dabei. Entweder unter wmsradio.de, dort findet ihr die Gruß- und Wunschbox. Oder per WhatsApp erreicht ihr mich auch unter der 01556 341 4347. Die 01556 341 4347, per WhatsApp eure Grüße und Wünsche, die nehme ich dort ganz gerne entgegen. Gleich Musik auf jeden Fall von Justin Jesso und Stuck in the Middle, ein bisschen was Älteres, jetzt aber auch was Älteres aus den vergangenen Jahrzehnten, Bad Boys Blue und Hungry for Love.

Ich habe gesagt, Musik aus den letzten Jahrzehnten. Das waren Bad Boys Blue und Hungry for Love aus dem Album Bad Boys Best. 1988 erschien das ganze Ding. In den Charts erschien das Ding aber erst Anfang 1989. Im Januar 1989. Da erschien es dann in den Charts das erste Mal. Tatsächlich sogar relativ erfolgreich in den Charts. In Deutschland immerhin auf Platz 26. In den Albumcharts Bad Boys Best erreichte in Deutschland Platz Nummer 14. Die offiziellen deutschen Chartdaten führten die siebte Single zu Hungry for Love jeweils für 1988, obwohl der Titel ja 1989 erst eigentlich in den Charts einstieg. Der Song war der einzige neue Titel auf der Greatest Hits Zusammenstellung Bad Boys Best. Es war außerdem die letzte Single der Gruppe mit den früheren Sänger Trevor Traylor. Und damit machen wir weiter mit Justin Jesso.

Großartige Musik aus dem Jahr 1984. Das waren Alpha World zusammen mit Bernard Lloyd und The Sounds Like a Melody. Im Mai 1984 erschienen tatsächlich und dahinter steckt kein geringerer als Marion Gold, Bernard Lloyd und Frank Mertens. Das Ganze war im Jahr 1984 tatsächlich auch ziemlich weit oben in den Charts, nämlich Platz 3, 20 Wochen lang in den Charts in Deutschland und in den UK Single Charts. Und da erreichte das Ding tatsächlich nur Platz 59, zweite Single aus dem Debütalbum Forever Young. Und damit kennen wir Alpha Will ja auf jeden Fall noch. Mit Forever Young haben sie ja damals ihren ganz großen Durchbruch gehabt, zusammen mit auch dem Titel Big in Japan und ganz, ganz viele andere tolle Sachen. Ja, wenn ich bedenke, dass ich heute geplant hatte, die Sendung eigentlich aus dem Garten zu machen und jetzt dann rausschaue, dann denke ich mir, okay, das wäre ein ziemlich großes Risiko gewesen, denn spätestens jetzt wäre die Sendung elendig beendet gewesen. Es regnet tatsächlich hier in Upganschott. Was sagt man dazu? Das wäre volles Risiko gewesen mit dieser Sendung. Hier ist Beatrice Egli. Volles Risiko. Moin zusammen.

0: Beatrice Egli und volles Risiko. Ja, das wären wir tatsächlich auch eingegangen bei dem Wetter. Wie das Wetter wird und was so die nächsten Tage geplant ist, wettertechnisch, das erfahrt ihr jetzt in unserem Serviceblog um 20.32 Uhr.
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0: Die Lokalnachrichten im Studio ist Jan Mietzner. Schönen guten Abend. Das Straßen- und Tiefbauamt des Landkreises Leer feiert sein 50-jähriges Bestehen. Heute betreuen 57 Mitarbeitende 376 Kilometer Kreisstraßen und 250 Kilometer Radweg. Größte Herausforderung ist der zunehmende Schwerlastverkehr, der die Straßen stärker belastet und mehr Schäden verursacht. Zudem beklagt der Landkreis, dass Autofahrer Absperrungen an Baustellen immer häufiger ignorieren. Zum Auricher Stadtfest am 14. und 15. August gilt ein erweitertes Sicherheitskonzept. Geplant sind unter anderem Zufahrtssperren, eine Waffenverbotszone, ein Cannabisverbot im Veranstaltungsbereich sowie eine Videoüberwachung des Marktplatzes. Mit den Maßnahmen wollen Stadt, Landkreis und Polizei für einen sicheren und unbeschwerten Ablauf der Veranstaltung sorgen. Auf die Besucher

0: Wegen des Niedrigwassers auf vielen Wasserstraßen weichen derzeit zahlreiche Binnenschiffe auf den Dortmund-Ems-Kanal aus. An der Schleuse Herbrunn im Emsland werden dadurch statt rund 15 inzwischen bis zu 30 Schiffe täglich abgefertigt. Die Schleuse arbeitet mit verlängerten Betriebszeiten, um den Andrang zu bewältigen. Für Schiffer bedeutet die Ausweichroute allerdings einen Umweg von rund 270 Kilometern. Laut Wasserstraßen- und Schifffahrtsamt ist die Situation außergewöhnlich. Und wir haben noch eine positive Nachricht. Verletztes Gänseduo bleibt im Braunschweiger Freibad. Das Riffteichbad in Braunschweig hat zwei besondere Dauergäste. Die verletzten Gänse Gisela und Gustav haben sich das Freibad als Zuhause ausgesucht und dürfen auch dort bleiben. Beide Tiere können wegen verletzter Flügel nicht fliegen. Laut Bademeisterin halten sie sich meist abseits der Badegäste auf. Nach Rücksprache mit dem Naturschutzbund dürfen die Gänse im Freibad bleiben. Das Laut Rücksprache mit dem Naturschutzbund dürfen die Gänse im Freibad bleiben, da es ihnen dort gut geht. Soweit unsere Lokalnachrichten.
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0: Und wir schauen nochmal ganz kurz auf das Wetter. In der Nacht von Donnerstag auf Freitag ist es offen, nur gering oder wechselnd bis stark bewölkt und trocken. Nur noch im äußersten Südosten treten Schauer auf. Die Luft kühlt sich auf 17 bis 9 Grad ab. Am Freitag setzt sich mal freundliches, mal wechselndes, bewölktes. Wir haben es heute auch wieder irgendwie die letzten zwei Ausgaben. Das ist Katastrophe hier. Am Freitag setzt sich mal freundliches, mal wechselnd bewölktes und häufig trockenes Wetter bei uns durch. Im Norden und im Nordwesten sorgen zeitweise dichtere Wolkenfelder vereinzelt für Regentropfen. Aber kaum Schauer. Direkt an und in den Alpen entwickeln sich einzelne Schauer und Gewitter. Ein wenig kühlere Luft macht sich mit Hochtemperaturen, mit Höchsttemperaturen zwischen 19 und 27 Grad bemerkbar. Es weht ein teils schwacher, teils mäßiger an der Küste auf frischer Wind aus nördlichen bis nordwestlichen Richtungen. Am Samstag scheint über viele Stunden die Sonne. Am Himmel zeigen sich nur gebietsweise helle, lockere Schönwetterwolken. Dabei bleibt es größtenteils trocken. Lediglich an den Alpen und im Bayerischen Wald bilden sich noch einzelne Schauer oder Gewitter. Die Temperaturen steigen auf Höchstwerte zwischen 25 und 33 Grad, lediglich an der Küste ist es mit 21 bis 24 Grad etwas kühler. Der Wind weht schwach an der Küste, sonst nur vereinzelt mäßig aus verschiedenen Richtungen.
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0: Schauen wir mal, ob wir das zumindest noch hinkriegen. Wir schauen nochmal einmal ganz kurz auf die Straßen. Hallo, liebe Autofahrer. Einige Meldungen habe ich für euch. Nämlich genau drei Stück. Eine auf der A7 Flensburg Richtung Hannover zwischen dem Dreieck Hamburg Nordwest und Waltershof. 2 Kilometer Stau haben wir hier derzeit. Dann die A27 Walsrode Richtung Bremen. Hier ist zwischen dem Dreieck Walsrode und Walsrode Süd nach einem Unfall aktuell die Fahrbahn gesperrt. Und die A28 Bremen Richtung Oldenburg. Die Einfahrt Oldenburg-Osternburg ist wegen einer Nachbaustelle bis 5 Uhr gesperrt. Ansonsten allzeit eine gute und fallensichere Fahrt. Kommt gut an. Wir haben es auch im Moment wieder mit dem Lesen unserer Nachrichten hier. Ich glaube, ich sollte mir da eine Kollegin oder einen Kollegen für einstellen, der das für mich dann übernimmt. Weil die letzten zwei Ausgaben war ja schon wieder irgendwie eine Vollkatastrophe. Aber gut, okay, dann müssen wir durch und das überstehen wir auch bis 22 Uhr. Haben wir auf jeden Fall noch ein bisschen. Ansonsten gibt's halt wieder ein bisschen mehr Musik und ein bisschen mehr Gesabbel. Musik gibt's auch jetzt mit Kamerad.

Funeral, Schiffke und Norma, Jean, Martin und Coming Home. Ja, ich komme auch gleich nach Hause und mache Feierabend, wenn das so weitergeht. Wir haben es heute. Ich muss erstmal gucken, dass ich hier wieder Nachschub in der Tasse kriege. Da geht nämlich auch gerade nichts mehr. Kaffee ist nämlich schon wieder leer. Ja, wunderbar. So kann es weitergehen. Gleich Musik von Ace of Base und Never Gonna Say I'm Sorry. Jetzt gibt es aber gleich erstmal Musik von Taylor Dane. Tell It To My Heart habe ich gleich für euch. Na, Sandra und Maria Magdalena.

Musik von Shawn Mendes, I'll Be Okay. Das ist Jans Radio Show, 20.55 Uhr, die erste Stunde. Haben wir gleich schon mal geschafft. Das ist ja schon mal sehr viel wert. Die Chaos-Sendung würde ich das ganz einfach mal nennen, denn heute läuft ja wieder mal gar nichts mit, so wie es mitlaufen sollte. Ja, gleich noch eine kurze Story obendrauf. Der Ärger des Tages an einem Donnerstag. Gibt es gleich nach Rema und Selena Gomez und Calm Down.

0: Bremer und Selena Gomez und Calm Down. Das Ganze hier in Jans Radio Show am Donnerstagabend um knapp vor 21 Uhr. Normalerweise wäre diese Sendung ganz anders gelaufen und zwar auch mit einer ganz anderen Internetleitung. Denn heute war tatsächlich hier in Upcanshot für unser Studio der Ausbau für Glasfaser geplant, beziehungsweise die Inbetriebnahme der Glasfaser. Ende vom Lied ist, der Termin steht schon seit 14 Tagen. Seit Anfang der Woche ist das Auto des Technikers in der Werkstatt und wann sagt man den Termin ab? Genau, pünktlich. Anderthalb Stunden, nachdem mein Termin gewesen wäre, möchte man den Termin fristgerecht und frühzeitig absagen, weil seit einer Woche das Auto in der Werkstatt ist. Cool, oder? Der Ärger des Tages. So freut man sich doch drauf, wenn man dann einfach so toll versetzt wird. Anderthalb Stunden später. Man wartet den ganzen Tag und dann kommt irgendwann die Info, naja, das Auto ist in der Werkstatt. Wir kommen dann irgendwann in den nächsten 4 Wochen mal mit einem neuen Termin um die Ecke.
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2: Im Studio ist Alina Wolf. Bei einem Straßenbahnunfall in Gelsenkirchen sind 25 Personen verletzt worden, 10 von ihnen schwer. Wie die Polizei berichtete, war in der Innenstadt in der Nähe der Veltins-Arena eine Fahrschulstraßenbahn plötzlich stehen geblieben. Die Bahn dahinter, mit Fahrgästen besetzt, sei auf die stehende oder langsam fahrende Bahn aufgefahren, schilderte eine Polizeisprecherin. Warum die Fahrschulbahn plötzlich stoppte, war zunächst unklar. Der Straßenbahnverkehr in dem Bereich war zeitweise komplett unterbrochen. In Nordrhein-Westfalen sind in Höxter und Bottrop 2 irakische Staatsangehörige als Terrorverdächtige festgenommen worden. Die Generalstaatsanwaltschaft Düsseldorf wirft den Männern im Alter von 29 und 46 Jahren vor, Mitglieder einer terroristischen Vereinigung im Ausland zu sein, sagte eine Sprecherin. Gegen beide liegen demnach Haftbefehle vor. Die mutmaßlichen Islamisten sollen mindestens von Mitte 2015 bis Ende 2016 im Irak bewaffnet an Kämpfen der IS-Terrororganisation teilgenommen haben. Infolge des KI-Booms hat der Siemens-Konzern von April bis Juni einen deutlichen Zuwachs seines Nettogewinns verzeichnet. Der Gewinn stieg im dritten Quartal des Geschäftsjahres des Konzerns im Vorjahresvergleich um 15% auf 2,6 Milliarden Euro. Das Unternehmen sprach von Rekordwerten sowohl beim Auftragseingang als auch beim Ergebnis des industriellen Geschäfts. Siemens-Chef Roland Busch erklärte, unter anderem der klare Fokus auf industrielle KI treibe das Wachstum des Unternehmens. Bei Angriffen der von Iran unterstützten Houthi-Miliz im Jemen sind mehrere Menschen getötet und verletzt worden. Aus Quellen der international anerkannten Regierung hieß es, mindestens 10 Menschen seien dabei getötet und 5 weitere verletzt worden. Andere Quellen sprachen von insgesamt 45 Menschen, die getötet oder verletzt worden seien. Eine offizielle Bestätigung dafür gab es zunächst nicht. Die Houthis teilten mit, sie hätten hunderte mit Saudi-Arabien verbündete Kämpfer getötet oder verletzt.
1: Das waren die Nachrichten. Und jetzt das Wetter bei uns.
3: An der Nordsee bleibt es wolkig und stellenweise fällt etwas Regen. Im Südosten ziehen Schauer und teils kräftige Gewitter durch. Sonst ist es wechselnd bewölkt bis sonnig und meist trocken. An den Küsten weht anfangs noch ein kräftiger bis stürmischer Westwind, der in der Nacht ebenso wie die Gewitter langsam nachlässt. Am Freitag ziehen im Norden dichtere Wolkenfelder durch und vereinzelt fällt etwas Regen, während es sonst bei wenigen Wolken oft sonnig bleibt. Nur an den Alpen sind einzelne Schauer oder Gewitter möglich, bei 19 bis 23 Grad im Norden und 23 bis 30 Grad im übrigen Land.
1: Das waren die Nachrichten.
0: Dankeschön an die Kollegen aus der Nachrichtenredaktion. Ganz kurz ein Blick bei uns auf die Straßen hier in Norddeutschland.
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0: Hallo liebe Autofahrer, um 21 Uhr und gleich 4 Minuten nach 9. Vorsicht bitte auf der A1 Hamburg Richtung Bremen zwischen Heidenau und Sittensen. Hier liegt ein Metallteil auf der Fahrbahn. Fahrt ihr bitte dementsprechend vorsichtig. Vorsicht bitte auch in beiden Richtungen auf der A2 Hannover Richtung Berlin zwischen Kreuz Hannover Ost und Lehrte Ost. Hier sind Personen auf der Fahrbahn. Achtung, Personen auf der Fahrbahn. Vorsicht bitte in beiden Richtungen auf der A2 Hannover Richtung Berlin zwischen Kreuz Hannover Ost und Lehrte Ost. Hier sind Personen auf der Fahrbahn. Und Achtung, bitte auch auf der B5 Itzehoe Richtung Heide zwischen Brunsbüttel Nord und Brunsbüttel Zentrum. Hier liegt ein Tier auf der Fahrbahn. Auch hier bitte dementsprechend vorsichtig fahren. Die weiteren Meldungen, Staus und Behinderungen habe ich jetzt für euch auf der A7 Flensburg Richtung Hannover zwischen dem Dreieck Hamburg Nordwest und Waltershof. Aktuell 2 Kilometer Stau. Ihr müsst ja einiges an Zeit mitbringen gerade. Und Achtung bitte auch auf der A28 Bremen Richtung Oldenburg. Die Einfahrt Oldenburg-Osternburg, die ist wegen einer Nachbaustelle bis aktuell voraussichtlich 5 Uhr noch gesperrt. Ansonsten habe ich aber keine weiteren Meldungen für euch allzeit. Also eine gute und fallensichere Fahrt. Kommt gut an. Ja, und genau in dem Moment kommt da noch eine Meldung. Vorsicht bitte auf der A31 Emden Richtung Leer zwischen Feenhusen und dem Dreieck Leer. Hier brennt ein Fahrzeug auf der A31 Emden Richtung Leer zwischen Feenhusen und dem Dreieck Leer. Hier brennt aktuell ein Fahrzeug. Hier bitte dementsprechend auch vorsichtig fahren. So, jetzt aber moin moin und herzlich willkommen um 21 und 5 Minuten nach 9 zur zweiten Stunde Jans Radio Show mit mir, mit Jan Mietzner aus dem Sendestudio in Obgang. Schön, dass ihr eingeschaltet habt, schön, dass ihr da seid und ja, ihr seid wieder fleißig heute. Ihr füllt meine Playliste nicht. Die 01556 341 4347, die 01556 341 4347, per WhatsApp, da könnt ihr mithelfen, meine Playliste zu gestalten, damit vielleicht auch noch der ein oder andere Musikwunsch hier dazu kommt. Aber ansonsten, ja, schauen wir mal, was die nächste Stunde auf jeden Fall so hergibt. Gleich auf jeden Fall Musik von Oli P. Hey, Freiheit habe ich mit dabei. Und in der zweiten Stunde gibt es auf jeden Fall Musik von Leonie. Remedy haben wir lange nicht mehr gespielt, tatsächlich. Gibt es auch gleich. Und ansonsten haben wir in dieser Stunde auch noch den Ausblick auf die Top 20 Single Charts. Da ist auf jeden Fall auch einiges passiert. Dürft ihr auf jeden Fall gespannt sein. Jetzt erstmal Musik von James Hype, Miguel de la Rosa und Ferrari. Moin zusammen am Donnerstagabend.

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Leonie mit Dramedy, das Ganze hier um 21 und 15 Minuten, das ist Jans Radioshow und tatsächlich habe ich hier die ein oder anderen Wünsche reinbekommen. Da kümmern wir uns gleich drum. Jetzt erstmal Musik von Lauter Wilde und stell dir vor.

Michael Schulte und Rehab und Waterfall. Das ist Jans Radioshow und die ersten Musikwünsche, ich habe es ja eben schon angekündigt. Der kommt von unserer Niki. Hier ist Michelle. Gib nicht auf.

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1: So, der zweite Musikwunsch, Matthias Reim, du bleibst. Und der dritte Musikwunsch, der kommt gleich hinterher. Hier ist Andrea Berg, Simsalabim.

Ganz viel Musik in der zweiten Stunde. Ich habe es ja angekündigt. Dionne Warwick und Heartbreaker, ein Musikwunsch. Ein Musikwunsch, den schiebe ich ein bisschen nach hinten, weil der wollte eben tatsächlich nicht. Kommt aber auf jeden Fall auch noch in den nächsten 20 Minuten, die wir nur noch haben. Wahnsinn, wie schnell die Zeit doch schon wieder vorbei ist hier tatsächlich. Mark und Want to Make a Happy gibt es jetzt.

Oliver und Demi Lovato mit ihrem Titel Ab. Und das war's so langsam, aber sicher noch gute 10 Minuten. Der letzte Musikwunsch, der kommt jetzt. This one is dedicated to the heartbroken lovers.

Felix Jen und Zoe Reese und Do It Better. Und das war's auch schon wieder mit einer neuen Ausgabe Jans Radio Show mit mir, mit Jan Mietzner hier auf eurem Lieblingssender. Verabschieden möchte ich mich mit meiner letzten Nummer. Hier ist Silbermond. Wir laufen und verletzen. Damit sage ich Tschüss, bis zum nächsten Mal. Macht's gut.

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1: Im Studio ist Alina Wolf. Bei einem Straßenbahnunfall in Gelsenkirchen sind 25 Personen verletzt worden, 10 von ihnen schwer. Wie die Polizei berichtete, war in der Innenstadt in der Nähe der Veltins-Arena eine Fahrschulstraßenbahn plötzlich stehen geblieben. Die Bahn dahinter, mit Fahrgästen besetzt, sei auf die stehende oder langsam fahrende Bahn aufgefahren, schilderte eine Polizeisprecherin. Warum die Fahrschulbahn plötzlich stoppte, war zunächst unklar. Der Straßenbahnverkehr in dem Bereich war zeitweise komplett unterbrochen. In Nordrhein-Westfalen sind in Höxter und Bottrop 2 irakische Staatsangehörige als Terrorverdächtige festgenommen worden. Die Generalstaatsanwaltschaft Düsseldorf wirft den Männern im Alter von 29 und 46 Jahren vor, Mitglieder einer terroristischen Vereinigung im Ausland zu sein, sagte eine Sprecherin. Gegen beide liegen demnach Haftbefehle vor. Die mutmaßlichen Islamisten sollen mindestens von Mitte 2015 bis Ende 2016 im Irak bewaffnet an Kämpfen der IS-Terrororganisation teilgenommen haben. Infolge des KI-Booms hat der Siemens-Konzern von April bis Juni einen deutlichen Zuwachs seines Nettogewinns verzeichnet. Der Gewinn stieg im dritten Quartal des Geschäftsjahres des Konzerns im Vorjahresvergleich um 15% auf 2,6 Milliarden Euro. Das Unternehmen sprach von Rekordwerten sowohl beim Auftragseingang als auch beim Ergebnis des industriellen Geschäfts. Siemens-Chef Roland Busch erklärte, unter anderem der klare Fokus auf industrielle KI treibe das Wachstum des Unternehmens. Bei Angriffen der von Iran unterstützten Houthi-Miliz im Jemen sind mehrere Menschen getötet und verletzt worden. Aus Quellen der international anerkannten Regierung hieß es, mindestens 10 Menschen seien dabei getötet und 5 weitere verletzt worden. Andere Quellen sprachen von insgesamt 45 Menschen, die getötet oder verletzt worden seien. Eine offizielle Bestätigung dafür gab es zunächst nicht. Die Houthis teilten mit, sie hätten Hunderte mit Saudi-Arabien verbündete Kämpfer getötet oder verletzt.
0: 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Und jetzt das Wetter bei uns.
2: An der Nordsee bleibt es wolkig und stellenweise fällt etwas Regen. Im Südosten ziehen Schauer und teils kräftige Gewitter durch. Sonst ist es wechselnd bewölkt bis sonnig und meist trocken. An den Küsten weht anfangs noch ein kräftiger bis stürmischer Westwind, der in der Nacht ebenso wie die Gewitter langsam nachlässt. Am Freitag ziehen im Norden dichtere Wolkenfelder durch und vereinzelt fällt etwas Regen, während es sonst bei wenigen Wolken oft sonnig bleibt. Nur an den Alpen sind einzelne Schauer oder Gewitter möglich, bei 19 bis 23 Grad im Norden und 23 bis 30 Grad im übrigen Land.
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5: Am Mikrofon ist Christian Ohrens. Willkommen zurück zur ersten Ausgabe nach 2 Monaten Nachtflug Summer Specials. Und wie immer in jeder ersten Ausgabe eines Monats heißt es heute auch wieder Nachtflug in the Mix. Und da stelle ich euch heute meinen quasi DJ-Partner für die nächsten Monate vor. Nachtflug in the Mix wird nämlich in den nächsten Monaten übernommen von DJs Divi von SL Production aus Magdeburg. Und heute geht es in den Bereich Trance und Uplifting Trance. Das Tracklisting findet ihr wie immer online auf unserer Facebook-Seite unter facebook.com/nachtflug.radio. Und wie jede Mix-Ausgabe ist auch die heutige unmoderiert. Das heißt, ich übergebe euch und überlasse euch komplett der Musik, wünsche euch viel Spaß.

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Hier ist der Nachtflug zu hören auf eurem Lieblingssender und auf über 20 weiteren Radiostationen deutschlandweit. Und wie immer in jeder ersten Ausgabe eines Monats heißt es wieder Nachtflug in the Mix. Und da versorgt uns in nächster Zeit Steve Schimmlet alias SL Productions oder DJ Stevie aus Magdeburg mit feinsten Trance- und Techno-Klängen. Das Tracklisting zur heutigen Ausgabe findet ihr online auf Facebook unter facebook.com/nachtflug.radio. Weiterhin der Hinweis für alle, die etwas später erst zugeschaltet haben: Mix-Sendungen sind unmoderiert. Das heißt, wenn ihr wissen wollt, welcher Song gerade läuft, dann schaut einfach ins Tracklisting. Das ist ab Freitag definitiv für euch dann auch online.

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Das war's für heute. Das war der Nachtflug, zu hören auf eurem Lieblingssender und auf über 20 weiteren Radiostationen deutschlandweit. Ihr hörtet Nachtflug in the Mix. Das gibt's immer in jeder ersten Ausgabe eines Monats. Und dafür sorgt uns heute Steve Schimmel alias DJ Stevie aus Magdeburg mit ein wenig Trance und Vocal Trance Klängen. Infos zur Sendung findet ihr auf unserer Facebook-Seite. Nächste Woche geht's dann weiter mit neuer Musik. Es gibt einiges nachzuholen aus den letzten 8 Wochen. Seid also gespannt. Am Mikrofon war Christian Ohrens. Macht's gut. Bis nächste Woche.

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Die Band Bizarre Leidenschaft mit Geheimnis. Ein Track einer neuen retrospektiven Compilation des Büro B Labels, nämlich Sowas von Egal, Volume 3, German Synthwave between 1981 and 1986. Und wie der Name es schon vermuten lässt, ist es eine Retrospektive, die ein bisschen in die Vergangenheit des deutschen bzw. deutschsprachigen Synthpop und New Wave geht. Und mit dabei sind viele Skurrilitäten, viele Songs und Bands, die schon damals recht schnell wieder von der Bildfläche verschwunden waren. Viele Künstler, die keine große Produktion irgendwie im Rücken hatte oder auch kein Studio. Viele Do-It-Yourself-Aufnahmen und viele Raritäten sind auf dieser Compilation zu finden. Es lohnt auf jeden Fall mal reinzuhören. Gleiches gilt für eine neue Compilation namens Angriff aufs Schlaraffenland, ein Deutschpunk-Mixtape, welches ebenfalls bei Büro B bzw. Tapete Records erschien. Und wer sagt, er hat normalerweise nichts mit Punk und dem ganzen Drumherum am Hut, sollte dennoch einmal reinhören, denn diese Compilation stellt sehr gut unter Beweis, wie vielschichtig und musikalisch vielfältig Punkmusik eigentlich sein kann. Und da ist manch Song doch elektronischer, als man es vielleicht denken mag. Von dieser Compilation hören wir den Beitrag, der diesem Sampler auch den Namen gab. Das sind die Radierer mit Angriff aufs Schlaraffenland.

Hamburger Reeperbahn ist ja für vieles bekannt, unter anderem aber auch für ihre sehr ausschweifende Musikszenerie, sei es nun in diversesten Diskotheken und kleinen Musikclubs oder auch in den diversesten Konzertlocations. Auf der Reeperbahn ist immer was los und das merkt man ja auch immer beim Reeperbahn-Festival. Und wer vor allem dann noch Lust hat auf eine weitere Retrospektive in Form einer weiteren Compilation, der ist mit Jubilado 40 bestens bedient, denn hier wird einmal auf das musikalische Repertoire des Lado-Labels aus den letzten 40 Jahren zurückgeblickt und von dieser Compilation hörten wir gerade Richard von der Schulenburg mit Liebentun. Und auf dieser Compilation tummeln sich noch weitere illustre Gäste aus den Bereichen Indie-Pop, Elektro, Elektropop, Synthpop und ähnlichem. Und ich glaube, einer mit der bekanntesten Künstler auf dieser Compilation ist der DJ und Produzent Hans Nieswand. Hier ist er mit Got Me Hot.

Ich war mir immer nicht so sicher, wie ich die Musik von Thomas Kova und Christian Povins gemeinsamen Projekt Povin und Kova so für mich persönlich einordnen soll. Irgendwo zwischen 80er Jahre Synthpop und Elektro-Trash würde ich das Ganze mal verorten. Und jedes Album widmet sich ja einem speziellen Thema. War es nun beim ersten Album das gemeinsam geschriebene autobiografische Buch, das Thema 80er Jahre Disco, und jetzt widmen wir uns ein wenig dem Thema Luft- und Raumfahrt. Das waren Povin und Kova mit Concorde, ein Vorgeschmack auf das in Kürze erscheinende neue Album. Hier ist der Nachtflug, zu hören auf eurem Lieblingssender und auf über 20 weiteren Radiostationen deutschlandweit. Weitere Infos zur Sendung findet ihr im Netz auf Facebook unter facebook.com/nachtflug.radio. Und weiter geht es jetzt mit den Colored Tears und der Extended Version ihrer aktuellen Single Decay.

Viele Labels sind ja gerade im Re-Releasing und Wiederentdeckungsfieber. So wird zum Beispiel das Label Dependent Records in Kürze die längst vergriffenen Alben der deutschen Darkwave-Formation Silke Bischoff wieder veröffentlichen. Etwas, worauf sich Fans auf jeden Fall freuen dürfen, denn viele Alben werden auf eBay und Co. teils ja zu sehr horrenden Preisen gehandelt. Das hier war eine weitere musikalische Wiederentdeckung des Cobb International Labels AAK hier mit Crash, der Vorbote einer geplanten Re-Release-Serie dieser Formation. Weiter geht es jetzt mit der Kölner Künstlerin Tiana, die ich vor einiger Zeit ja bereits mit ihrer Single Be Silent hier vorgestellt habe. Hier ein weiterer Track von ihr, der bei weitem nicht ganz so düster ausfällt wie Be Silent, Dry Water.

Neuroclast und Threshold, einer der etwas ruhigeren Tracks ihres aktuellen Albums Hellfire, welcher sich irgendwo zwischen Industrial Rock, Dark Electro und Metal bewegt. Eine Band, die ähnlich düstere Klänge produziert und das schon seit vielen Jahren, sind die aus Mexiko stammenden Osico. Auch in diesem Jahr erschien ein neues Album von ihnen, es heißt Unseen Horror Scenes, daraus hören wir Fallen Paradise.

Das Berliner Indie- und Post-Punk-Duo Twin Noir hier mit Darker Love, ihre aktuelle Single, wir hörten hier den Michael Adams Remix. Und wir bleiben musikalisch noch ein kleines bisschen in Berlin und schlagen allerdings auch die Brücke rüber in die Ukraine. Denn mit ukrainischer Kultur und vor allem auch ukrainischen Horror- und Gruselgeschichten befasst sich ein Musikprojekt, welches versucht, die ukrainische und deutsche Kultur und vor allem auch Literatur musikalisch umzusetzen und das Ganze auch in teils sehr düsterem musikalischem Gewand. Chepivsi Blood heißt diese Formation, Tibanaiki heißt ihr Debütalbum und daraus werden wir gleich den Song Borzong Kania hören. Das war nämlich der Nachtflug. Zu hören auf eurem Lieblingssender und auf über 20 weiteren Radiostationen deutschlandweit. Infos zur Sendung findet ihr im Netz auf Facebook unter facebook.com/nachtflug.radio. Nächste Woche geht's weiter mit Nachtflug in the Mix. Gefolgt dann von den Nachtflug Summer Specials. Ich bin gefragt worden, ob ich nicht einige ältere Band- und Künstlerporträts wiederholen könnte. Kein Problem, mache ich sehr gerne. Es wird zum Beispiel was zu Frank M. Spinat geben und seinen Projekten Seabound oder Edge of Dawn und mal schauen, was ich sonst noch für euch so im Archiv finde. Bis dahin erstmal alles Gute. Am Mikrofon war Christian Ohrens.